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1: Genau, 14:45.
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0: genau halb drei.
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0: 16 nach 3.
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0: gleich 15:45.
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0: 12 Minuten vor 5.
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0: 18 Minuten vor 6.
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1: Die Sendeverantwortung für die Sendung Musikalische Botschaften hat Ulrike Lorz. Sie wünscht allen Zuhörern und Zuhörerinnen eine gesegnete Zeit und viel Freude. 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

Das waren die musikalischen Botschaften mit Liedern von Psalmenmann Ralf Becker aus Niedersachsen. 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

0: 11 Minuten nach 10.
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Moin Schleswig-Holstein. Das war gerade The Winners Talks Is All von ABBA. Wir sind aus der Kinderstadt Acton City, aus natürlich Eckernförde. Ich bin Stina, 11 Jahre alt und moderiere heute mit meinem Team diese Sendung. Heute ist unser letzter Tag in ETC, also Acton City genannt. Also gebt schnell euer Geld aus, Bürger, weil es danach nichts mehr wert ist. Schön, dass ihr eingeschaltet habt. Jetzt kommt Black Spice von Taylor Swift.

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1: Hallo, ich bin Lina, ich bin 11 Jahre alt und wir berichten euch heute aus Ecton City.
2: Hallo, ich bin Violet, ich bin 12 Jahre alt und wir sind von Radio Ecton City.
1: Und wir zeigen euch jetzt, also ihr hört jetzt so Interviews von ein paar Kindern hier in Ecton City und die berichten so ein bisschen über ein paar Jobs, die wir uns ausgesucht haben.
3: Hallo, wo sind wir hier?
4: Wir sind beim Moralstahl.
3: Und wie heißt du?
4: Ich heiße Anwen.
3: Macht es dir Spaß, den Job zu machen?
4: Ja, eigentlich schon, aber manchmal ist es auch anstrengend.
3: Spielst du bei dem Job oder eher nicht?
4: Eher nicht.
3: Wie alt seid ihr alle?
4: Wir sind 42, also so alt ist meine Mutter. Ich bin 11 und meine Freundin ist auch 11.
3: Okay, danke für das Interview. Wo sind wir hier?
5: Wir sind hier bei der Polizeistation in Ecton City.
3: Und wie gefällt dir der Job?
5: Mir gefällt der Job sehr gut. Ich mache ihn seit Jahren sehr, sehr gerne.
3: Wie alt bist du?
5: Das verrate ich nicht. Ich bin aber über 30, das kann ich dir sagen.
6: Kann ich verstehen.
3: Und wie heißt du?
5: Ich bin der Holger von der Polizei hier in Eckernförde.
3: Und spielt ihr bei den Spielen so mit oder eher nicht?
5: Nein, das überlassen wir unseren jungen Kollegen. Wir leiten hier nur an und versuchen das alles so ein bisschen zu organisieren und in die Wege zu leiten. Aber letztendlich, die polizeiliche Arbeit machen in aller Regel die jungen Kollegen hier.
3: Habt ihr euch das ausgesucht, hier in Ecton City die Polizei zu machen oder wurdet ihr zugeteilt?
5: Also da ich ja hier der Polizist in Eckernförde bin, lag das ja nahe, dass ich auch die Polizeiwache übernehme. Und ich mache das, wie gesagt, seit fast 10 Jahren. Ich mache das gerne und würde das auch jederzeit wieder mir selber aussuchen.
3: Und was hattet ihr schon so für Einsätze hier in Ecton City?
5: Wir hatten hier schon ziemlich alles, von Streitigkeiten über kleine Unfälle, über Einbrüche, über Raubtaten bei der Sonnenbank, bei Edeka, bei der Sparkasse. Wir hatten hier die Begleitung eines Pferderenns, haben wir Absperrungen gemacht. Also alles, die ganze Bandbreite, Körperverletzung, Schubsereien, alles.
3: Okay, danke für das Interview. Wie heißt du?
7: Heiko heiße ich.
3: Wo sind wir hier?
7: Wir sind vom Fotostudio. Da sind nicht nur Heiko, da sind auch Nika und Lene. Und die machen Nageldesign und Tattoos. Und ich mache Fotos.
3: Okay, wieso hast du dich entschieden, hier einen Stand mit Fotos zu machen?
7: Damit die Kinder sich schöne Fotos mit nach Hause nehmen können. Und damit das nicht ganz so langweilig ist, haben wir das so gemacht, dass sich die Kinder auch verkleiden können.
3: Okay, wie alt bist du?
7: Ich bin 51.000 Jahre alt.
3: Wie alt bist du wirklich?
7: Ja, das ist ja wirklich.
3: Heiko, wie alt bist du wirklich?
7: Ich bin 1900 etwas geboren.
3: Okay, das reicht auch. Wie gefällt dir das hier so mit den Kindern zu arbeiten und so?
7: Sehr gut, macht viel Spaß. Ich bin ja schon Rentner und deswegen habe ich ein bisschen was zu tun und liege nicht den ganzen Tag zu Hause im Pool rum.
3: Will fragen dürfen, hast du eine Frau?
7: Ja, und 6 Enkelkinder.
3: Okay, danke fürs Interview.
7: Ja, bitte und tschüss.
8: Hallo, wie heißt du?
9: Hallo, ich heiße Svetlana.
8: Und wo arbeitest du gerade?
9: Ich arbeite gerade bei Mission Selbstgemacht und wir machen gerade Armbänder.
8: Macht es dir Spaß, da zu arbeiten?
9: Also bis jetzt hat es mir ganz viel Spaß gemacht, ja.
8: Würdest du es weiterempfehlen?
9: Ja, schon, also es ist jetzt nicht wirklich was Aufregendes, aber es macht halt Spaß, es ist halt entspannt.
8: Würdest du es dir wünschen, dass es nächstes Jahr wieder da ist?
9: Ja, auf jeden Fall.
8: Und wie alt bist du?
9: Ich bin 12, also ich bin nächstes Jahr nicht mehr dabei.
8: Spielst du bei den Teams, also bei den Spielen heute Nachmittag mit?
9: Nee, wahrscheinlich eher nicht.
8: Okay. Danke für das Interview.
9: Klar, gerne.
10: Moin, ich bin Michel, der rollende Reporter aus Ecton City und jetzt kommt der Song Just Dance. Ihr hört mich gleich nochmal. Viel Spaß beim Hören.

Moin, ich bin der rollende Reporter aus Acton City und ich erzähle euch mal ein bisschen, was ich so erlebt habe, als ich mit dem Roller rumgefahren bin und was ich gut fand und was ich nicht so gut fand. Ich habe mir einen Roller bei der Fahrschule ausgeliehen und was ich sehr gut finde, dass es nur 5 Eckis kostet. Das ist die Währung in Acton City hier und dass man sich den dann halt so lange ausleihen kann, wie man will. Und ich finde halt, dass die Polizei hier in Acton City sehr penibel ist, was mit den Strafen, was die Strafen angeht, weil ich bin einmal aus Versehen zu schnell gefahren und bin halt fast in einen Bürger reingefahren und hab dann eine Vollbremsung gemacht und dann hat die Polizei mir direkt 10 Eckis Strafe gegeben, deswegen, ja, sind die halt sehr penibel und die Bürger, finde ich, sind nicht so achtsam auf den Verkehr, weil ich bin einmal oder zweimal angerempelt worden und bin dann fast in den Busch gefahren. Ich konnte es aber noch verhindern. Ja, das war es eigentlich von meiner Seite. Und jetzt kommt Sweet Dreams. Viel Spaß!

0: Hi, ich bin Paula und 11 Jahre alt.
1: Und ich bin Svan und 11 Jahre alt.
0: Wir haben das Interview gestartet, weil
1: wir wissen wollten, wie die Kinder es hier in Ecktown City finden.
0: Wir stehen gerade Miller, Emma und Janne gegenüber und wir fragen jetzt mal, wie hat euch dieses Jahr Ecktown City gefallen? Ich mache unterdessen. Es war okay, ich fand's letztes Jahr eigentlich fast genauso. Es war dieses Jahr sogar für mich fast cooler, weil ich nicht so viel Arbeit gemacht habe, sondern eher einfach rumgelaufen bin und es macht mir mehr Spaß.
2: Ja, ich fand's letztes Jahr auch ein bisschen besser, weil dieses Jahr war ein bisschen, keine Ahnung, komische Stimmung und deswegen, ja, war eher ein Flop dieses Jahr.
3: Ja, also ich fand's zwar auch ein bisschen schlechter, aber ich fand's trotzdem gut. Ja, das war meins eigentlich.
2: Aber sonst ist Ecktown City sehr cool, ja. Leute.
0: Danke euch drei. Mir steht gerade Freya gegenüber, sie ist eine Besucherin. Wie fandest du die Jahre, wo du in Ecktown City warst?
4: Gut, sehr gut.
0: Okay, du hast ja schon ein bisschen gesehen. Hast du neue Jobs entdeckt, die du es noch nicht in deiner Zeit gab?
4: Ich habe einen neuen Job. Also Edeka gab es noch nicht, damals gab es noch Famila. Ich weiß nicht, also es gibt ziemlich viel jetzt, was es vorher noch nicht gab. Die Dachdeckerei ist, glaube ich, auch neu und so.
0: Okay. Würdest du unbedingt nochmal hierher kommen, wenn du dürftest?
4: Ja, mache ich auch nächstes Jahr.
0: Okay. Ich glaube eher als Blauhemd, oder?
4: Ja.
0: Okay. Wo würdest du gerne als Blauhemd arbeiten?
4: Weiß ich nicht. Ich glaube eigentlich Hauptsache hier irgendwo, weil es sind eigentlich ziemlich viele Jobs toll.
0: Okay, danke, Freya. Mir steht gerade Hanna gegenüber. Sie ist ein Blauhemd im Saftladen. Wie findest du die Arbeit im Saftladen?
5: Super spannend. Das bringt super viel Spaß, mit den Kindern zu arbeiten.
0: Würdest du lieber einen anderen Job nehmen als den Saftladen oder nicht?
5: Auf gar keinen Fall. Der Saftladen ist super.
0: Freust du dich, dass so viele Kinder zum Saftladen wollen?
5: Ja, es ist ja auch super spannend bei uns im Saftladen.
0: Was macht ihr so im Saftladen?
5: Also wir machen hauptsächlich Smoothies und haben jetzt auch noch angefangen, Popcorn zu machen, was auch sehr gut läuft.
0: Okay, danke, Hanna.
6: Wir sind jetzt nochmal mit dem Team hier und wir haben ein paar Fragen an Sie. Wie fandet ihr Ecktown City 2026?
7: Ich fand's nicht so gut, weil die Hüpfburg von der Marine war nicht da und mir hat auch das Basteln von den Armbändern gefehlt, weil mir das sehr viel Spaß gemacht hat. Aber sonst war eigentlich ganz gute Stimmung und es hat mir sonst sehr Spaß gemacht.
1: Also ich fand's cool, weil es gab auch noch viel mehr Wettbewerbe und ja.
8: Also ich fand das Jahr, also die Woche richtig cool, weil wir viel mehr neue Jobs hatten, so wie Dachdeckerei oder die Tischlerei. Und ich fand es auch gut, dass sie es neu herausgefunden hat bei der Polizei, dass wir Lose ziehen und nicht, dass die sich immer einfach eintragen können, die schon bei der Agentur waren. Also das fand ich richtig gut.
9: Ich fand es auch richtig cool, Ecktown City dieses Jahr. Aber was mir auch gefehlt hat, war auch die Marine, weil das hat immer so viel Spaß gemacht, auch die Armbänder zu machen.
10: Okay, und jetzt sag nochmal Tschüss.
11: Was sollen wir sagen dazu?
7: Tschüss von unserer Seite. Ich möchte uns alle verabschieden und ich hoffe, es hat euch Spaß gemacht, uns zuzuhören.
8: Ja. Ciao, Ecktown City.
10: Tschüss.
8: Tschüss.
7: Tschüss. Und jetzt kommt 99 Luftballons von Lena.

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0: 17 Minuten vor 1.
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0: I'm happy, you know. Genau, 20 vor 2.
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1: Verantwortlich für diese Sendung ist Nils Laue aus Lübeck.

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0: Nils, das war Partytime und Jazz 50 Chart Show hier in der Radiosendung Nils. Verantwortlich für diese gehörte Sendung ist Nils Lauser Lübeck und wir wünschen einen guten Start in die nächste Woche. Bis nächste Woche, wenn es wieder heißt, Nils ist on air. Verantwortlich für die gehörte Sendung ist Nils Lauser Lübeck.
1: Verantwortlich für die folgende Sendung sind Hanna Wietzke und Jonas Richter.

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1: Leute, was ist das für ein Start?
2: Oh mein Gott, Hallihallöchen. Ich habe gerade schon zu Aileen gesagt, ich fühle mich heute ein bisschen mit der Musik wie eine DJ auf Ibiza. Ich hoffe, ihr fühlt den Mut, weil wir fühlen den Mut. Was geht ab?
1: Ja, und der Song hat schon ganz gut introduced. Süß und bitter, das wird heute auch. Und weißt du, was mir gerade auffällt? Das war das erste Mal, dass wir nicht Real Talk begonnen haben mit Hallihallo.
2: Oh mein Gott, ja. Eine Ära geht zu Ende.
1: Ja.
2: Mensch.
1: Ja. Naja, wir sprechen dann nachher nochmal drüber. Wir haben heute wieder ein paar spannende Themen für euch mitgebracht. Ja, ich würde sagen, nehmt euch einen Tee, einen Kaffee,
2: bleibt dran,
1: eine Limo
2: und fühlt mit uns die mausigen Freitagsvibes.
1: Ja.

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1: Hallihallöchen, da ist es.
0: Genau, und wir haben euch eben schon ein bisschen geteasert. Heute wird es süß und bitter. Wir haben was zu erzählen.
1: Ja, also ich weiß nicht, ihr habt es wahrscheinlich schon mitbekommen, aber wir sind ja in letzter Zeit ein bisschen, naja, sagen wir mal, unregelmäßiger dabei gewesen, beziehungsweise zwischendurch haben wir pausiert. Und ja, jetzt ist quasi das passiert, was keiner wollte, aber was sich nicht vermeiden lässt.
0: Ja, ich verlasse das Campusradio und dementsprechend, I'm sorry, und dementsprechend auch Real Talk. Ja, es fiel mir sehr schwer, es fällt mir auch immer noch schwer, aber ich glaube, es ist momentan das Richtige. Wer weiß, vielleicht, ich bin ja nicht aus der Welt.
1: Richtig, ja, also Eileen verlässt das Campusradio, ich bleibe noch ein bisschen dem Campusradio erhalten, allerdings habe ich gesagt, ohne Eileen fühlt sich zum jetzigen Zeitpunkt nicht richtig an, Real Talk weiterzumachen, beziehungsweise halt so zu machen, wie es gerade ist. Dementsprechend wird diese Sendung vorerst auf Eis gelegt. Es könnte natürlich sein, dass ich, weiß ich nicht, im Januar oder Februar, wenn ich plötzlich vor meiner Masterarbeit prokrastinieren will, beschließe, ah nee, jetzt mache ich doch wieder eine Sendung. Dann wird vielleicht die Sendung wieder auferlebt, aber aktuell sieht es eher danach aus, dass wir quasi die Sendung ad acta legen und dann erstmal Goodbye sagen.
0: Ja.
1: Ja. Also wir haben jetzt noch heute, das heißt, ihr müsst heute auf jeden Fall dranbleiben.
0: Richtig.
1: Und eine weitere Folge, die kommt Anfang September, aber wann genau, werden wir euch natürlich auch noch auf Social Media, also folgt uns bei Campus Radio Kiel, auf dem Laufenden halten, wann es da weitergeht.
0: Okay, dann müsste in 4 Wochen sein, ne? Die letzte Folge.
1: Ich meine auch, dass das in 4 Wochen sein müsste. Aber wie gesagt, wir werden euch da nochmal genauestens auf Social Media auch auf dem Laufenden halten. Da werden wir auch nochmal einen kleinen Rückblick machen zu unseren Favorite Moments. Und ich habe da auch schon so ein paar im Kopf, deswegen solltet ihr da auf jeden Fall einschalten.
0: Und wenn es noch irgendetwas gibt, bei dem ihr euch die letzten Monate gedacht habt, ja, könnte man eigentlich mal bei Real Talk drüber sprechen, dann müsst ihr uns jetzt in die DMs sliden. Denn, wie gesagt, in 4 Wochen ist die letzte Sendung und wenn es noch irgendetwas gibt, was ihr auf dem Herzen habt, dann schreibt es uns jetzt, damit wir darüber sprechen können oder das vielleicht noch vorbereiten können oder so. Schreibt uns auf Instagram @campusradiokiel, egal was es ist. Wir sprechen über alles.
1: Genau. Aber bevor wir jetzt hier in die Weltuntergangsstimmung reinrutschen, beziehungsweise in die Goodbye-Stimmung, haben wir ja heute erstmal noch 50 Minuten und die nutzen wir auch. Wir haben ja auch heute, wie gesagt, noch eine normale Sendung und gleich machen wir weiter mit dem Rabbit Hole der Woche. Da habe ich heute auch wieder was ganz Tolles mitgebracht, wenn man mich fragt. Das heißt, bleibt dran. Jetzt machen wir erstmal weiter mit Musik und dann gucken wir nachher mal, was noch so geht heute.

0: ich höre unfassbar gerne Harry Styles, aber noch lieber höre ich jetzt, was heute das Rabbit Hole der Woche ist.
1: Ja, und weil die vorletzte Sendung ist, dachte ich mir so, weißt du was, machen wir heute mal was Specialiges. Ich bringe zwei Rabbit Holes mit.
0: Uff.
1: Es hat sich so zugetragen, ich war im Kino und habe mir tatsächlich doch mal einen 2 Stunden 53 Film gegönnt, The Odyssey.
0: Nein.
1: So. Und das Ding ist ja, ich muss ja sagen, ich hatte keine Ahnung von der Story. Ich bin gar nicht drin in der Thematik. Ich habe Percy Jackson nie gesehen. Ich habe mit griechischer Mythologie nichts am Hut. Ich bin da reingegangen und ich war so, ich habe keine Ahnung, was die nächsten 2 Stunden 53 passieren wird.
0: Was? Ich habe die Odyssee in der Grundschule gelesen, im Deutschunterricht.
1: Ja, das ist mir nicht passiert. Deswegen, wie gesagt, bin ich completely spoiler-free reingegangen. Ich wusste, okay, es geht um den Typen Odysseus, aber das war auch alles, was ich wusste. Und ich muss sagen, ich war positiv überrascht. Und ich hatte Spaß und ich war so, oh ja, okay, sehr laut der Film, aber naja. Jedenfalls, der Film war ganz gut, aber war okay. Und dann bin ich so rausgegangen und dann bin ich auf Social Media gegangen. Und natürlich, wie das so ist, ne, ja, der Algorithmus kennt dich ja und dann spielt er dir die ganzen The Odyssey-Memes und all so ein Krams rein. Und wenn ich dir sage, die sind ja so lustig, ich kann nicht mehr. Also wirklich, was ich da teilweise lese, gefühlt sind diese Memes und so alles wieder wesentlich noch lustiger und unterhaltsamer als der Film an sich. Und ich habe so einen Spaß, was ich da jetzt alles gelesen habe mit von wegen, ja, Matt Damon, der wieder gerettet wird. Und keine Ahnung, weil der ja irgendwie bei Marsiana auch gerettet wird und bei irgendeinem anderen Kriegsfilm und Interstellar und das habe ich immer auch nur gesehen. Gerettet.
0: Ja.
1: Und keine Ahnung. Und dann so eine Erklärung auch von den einzelnen Stationen. Ich glaube, wer hat das hochgeladen? 1 Live oder Fritz Radio? Ich weiß gar nicht. Es sind auf jeden Fall unzählige lustige Memes und die erheitern mich und gefühlt, wenn du dann ja einmal drin steckst, kommen ja auch immer mehr und immer mehr und immer mehr. Und du kommst dann nicht mehr raus. Und jetzt bin ich quasi Expertin, was The Odyssey angeht, beziehungsweise was halt die Memes von The Odyssey angeht. Zweites Rabbit Hole der Woche ist mal wieder ein musikalisches Rabbit Hole. Ich weiß nicht, ob du es mitbekommen hast. Ariana Grande hat ihr neues Album veröffentlicht. Und ich dachte ja so, ach naja, ich bin eigentlich ja gar nicht so ein großer Ariana Grande Fan. Also klar habe ich ihre Musik schon immer mal so gehört, aber es war jetzt nie so, dass ich gedacht habe, Alter, ich bin voll der krasse Ariana Grande Fan. Ich habe gerade ein Wort gesucht wie Swifties, aber ich glaube, das gibt es dafür nicht.
0: Grundies.
1: Grundies, genau. Aber dieses neue Album, ich weiß nicht, was es ist.
0: Arianators? Gibt's das?
1: Das kann sein. Siehst du, also so wenig Fan bin ich basically, dass ich das nicht weiß. Aber auf jeden Fall dieses neue Album, ich weiß nicht, was sie da reingetan hat, aber da muss irgendwie Crack drin sein, weil ich bin süchtig. Ich höre das rauf und runter. Ich kann gefühlt jeden Song schon mit singen. Es ist wie so eine neue Persönlichkeit, die sich da gerade so in mir entwickelt hat. Und gefühlt ist es aber auch so, dass jeder Song eine neue Persönlichkeit bei mir hervorruft. Also es ist so ein, bei dem Song bin ich die, weiß ich nicht, fotzige Bitch, die sich so denkt, was willst du eigentlich, Kollege? Bei dem anderen bin ich so, es ist alles so traurig, aber irgendwie, weiß ich nicht, auch so schön. Und bei dem nächsten bin ich so in so einem Blumenkleid über die Wiese hüpfend und denke mir so, la la la la, ich bin, weiß ich nicht, die Schneewittchen, also ich bin Schneewittchen und hier kommt der Schmetterling und you get the vibe so. Es ist fantastisch. Ich kann es nicht erklären, aber irgendwas macht dieses Album mit mir, beziehungsweise die Songs. Und ich finde, alle Menschen sollten sich so fühlen, wie ich mich fühle, wenn ich dieses Album höre.
0: Ich möchte diesen Ausschnitt von, wie du sagst, ich bin Schneewittchen und hier kommt der Schmetterling.
1: Das kommt nächste in unseren letzten Folge als Highlight.
0: Ja, hätte ich gerne als Weckton oder so.
1: Okay, ich glaube, das schneide ich nachher nochmal raus, dann hören wir das dann nochmal.
0: Was ist denn dein Favorite Song?
1: Mein Favorite Song ist Oh Well, und wie der Zufall es möchte, werden wir diesen jetzt auch hören. Also bitte fühlt ihn so sehr wie ich.

0: Ihr hört Real Talk bei Campus Radio Kiel. Und ich habe ja gerade von meinen positiven Erlebnissen berichtet, beziehungsweise von meinen lustigen Rabbit Holes. Und ich dachte mir so, haha, warum sollten wir die Stimmung gut lassen, wenn wir sie auch noch mal ein bisschen reinkacken können, Eileen. Auf geht's.
1: Okay.
0: Also, wir haben ja auch, ihr wisst, Real Talk gestartet als eine Reality-TV-Serie. Das Ding ist, Sendung, so, Entschuldigung. Und wir gucken ja nicht mehr wirklich Reality-TV, aber bei mir landet trotzdem immer noch auf meiner For You-Page immer mal so Dinge eben aus dem Reality-TV. Und ich weiß nicht, ob ihr es mitbekommen habt, aber der Brenda-Skandal, in Anführungsstrichen, ist auch auf meiner For You-Page gelandet und ich habe dafür auch sehr viel zu sagen. Eileen, weißt du, worum es geht?
1: Nee, ich weiß auch nicht, wer ist Brenda?
0: Also bekannt geworden ist Brenda über Too Hot to Handle Germany.
1: Aha.
0: Dann war sie bei Villa der Versuchung und mit ihrem Freund, damaligen Freund Laurenz, bei Temptation Island VIP. Da haben die sich getrennt und jetzt sind die beiden gerade zu sehen bei Ex on the Beach.
1: Oh.
0: Das war dementsprechend nach Temptation Island und da waren sie getrennt. Naja, jedenfalls sind sie halt da und jetzt ist es so, hat es sich so zugetragen wohl, dass Brenda in der Folge Laurenz quasi vorgespielt hat, sie hätte noch Gefühle für ihn und ihn halt so versucht hat, emotional zu manipulieren.
1: Bei Ex on the Beach.
0: Genau. Und ihm halt so gesagt hat, ja, nein, und eigentlich liebe ich dich noch und ich will noch was von dir und so. Aber sie vorher in der Sendung schon gesagt hat, ja, sie verarscht ihn jetzt. Und sie macht ihm jetzt was. Also sie hat sich mit Gigi vorher schon unterhalten. Ja, die ist auch mit Gigi befreundet. Ich meine, da, so, kann ja jetzt auch nicht viel mehr rumkommen. Aber auf jeden Fall hat sie halt zu Gigi gesagt, Alter, ich werde ihn jetzt richtig verarschen. Ich werde ihm richtig was vorspielen. Und ich werde ihm jetzt sagen, ja, ich will dich zurück und bla bla bla. Aber das ist natürlich alles nur Fake. Dann hat Gigi den Raum verlassen, Laurenz hat den Raum betreten und dann hat sie ihm quasi was vorgemacht. Und wir haben alle dabei zugeguckt, vor allen Dingen und Laurenz glaubt das und war so, hä, wie? Und weil er sie wohl auch immer noch liebt, hat er auch gesagt.
1: Oh nein.
0: Und war so richtig so, hä, und das kommt jetzt voll unerwartet und damit habe ich gar nicht gerechnet und ich dachte, das wäre aus zwischen uns und was ist das denn jetzt? Und Naja, und man so richtig gesehen hat, wie ihm das so richtig so, oh mein Gott, was? Und sie so richtig böse dann in die Kamera geguckt hat auch so und man sich so war, okay, das ist jetzt wirklich gerade ein Abgrund, in den ich reingucke. Also, wir können aber festhalten, das, was Brenda da getan hat, das war wirklich nicht cool und das war wirklich, also absoluter Abschaum, brauchen wir nicht diskutieren. Was mein Problem jetzt allerdings ist, in exakt derselben Folge hat Gigi basically, ich weiß gar nicht, wie man das nennt, aber er hat eine Frau gefragt, ob sie mit ihm in den Sex on the Beach Room geht, um basically Sex zu haben. Sie hat gesagt, nee, fühle ich nicht so. Er hat gesagt, okay. Und im Einzelinterview hat er dann gesagt, ja, das ist ja, kennt man ja so, ne? Aber ich werde einfach sie so lange belabern, bis sie am Ende dann doch ja sagt und mit mir in den Sex on the Beach Room geht. Glaubst du, da redet eine Person drüber? Nein. Das wird einfach so hingenommen.
1: What the fuck?
0: Es ist dieses klassische, ja, eine Frau macht was Böses und die wird gesteinigt des Todes und alle Männer, die jemals was ähnlich Schlimmes oder sogar Schlimmeres gemacht haben, in Anführungsstrichen, ja, das ist egal. Und jetzt kommen auch diese ganzen Männer aus ihren Löchern gekrochen. Du glaubst doch wohl nicht ernsthaft, ein Alexander Petrovic ist auf Instagram rausgekommen und hat sich über Brenda aufgeregt und meinte so, weil Brenda ja auch mit seiner Ex-Freundin Vanessa befreundet ist, ja, zeig mir deine Freunde und ich sag dir, wer du bist. Kein Wunder, dass Vanessa so ist, wenn Brenda, die gehört gecancelt und bla bla bla bla bla. Gigi war auch so, ja, das geht nicht und bla bla. Und wirklich, wenn ich dir sage, alle Männer, die kommen, weißt du, die auch so dicke mit Yassin sind, kommen jetzt alle aus ihren Löchern gekrochen und sagen, Brenda gehört gecancelt, die darf nirgendwo mehr auftauchen, die kann nie wieder ins Reality-TV, Reality-TV ist am Ende. Und ich sitze da und denke mir so, also, wie gesagt, das, was Brenda getan hat, das ist nicht okay, das geht nicht und man sollte sie meiner Meinung nach auch nicht mehr buchen. Im selben Atemzug sollte man aber auch nicht diesen ganzen Männern ständig eine Plattform geben und buchen, die schon seit Jahren Scheiße bauen, seit Jahren mit negativem Verhalten auffallen, seit Jahren irgendeine misogyne, sexistische, homophobe Scheiße von sich geben und die dann jetzt wirklich auf Instagram ihr Maul aufmachen und sagen, Brenda ist eine Hexe, die sollte verboten werden. Wo ich mir so denke, hast du einen Spiegel zu Hause?
1: Ja, vor allem, also es sind zwei unterschiedliche Sachen, ob man sich als Arschloch verhält oder ob man einen Übergriff macht, weil das, was Gigi da, also was du gerade beschrieben hast, was Gigi macht, ist ja einfach ein Übergriff. Also,
0: aber das wird einfach so hingenommen, da redet keiner drüber.
1: Konsens ist kein Konsens, wenn er quasi erpresst und manipuliert wird.
0: Wirklich, es ist,
1: what the fuck?
0: Es ist ganz schlimm. Deswegen, also ich kann mir das wirklich, das ist, ich weiß nicht, was da wieder jetzt gerade passiert, aber es ist wieder dieses klassische, bevor ein Mann gecancelt wird, der, ich weiß nicht, seit Jahren problematisch ist, weißt du, da kommt eine Frau und macht einmal irgendwie einen Fehltritt, ja, und bei der ist ciao, aber der Rest, naja.
1: Hanna, ich habe letztens eine Podcast-Folge gehört von Plothouse. Empfehlung geht raus. Mit Timo's Time. Ich weiß nicht, ob du den kennst auf Instagram. Und Timo hat gesagt, when men tell you who they are, believe them.
0: Ja.
1: Und es ist so simpel, aber es ist so gut, weil Gigi, Yasin, alle, die hinter denen stehen, immer wenn was rauskommt, dann denken wir doch eigentlich, ja, pff, also wundert mich jetzt nicht, weil when men tell you who they are, egal was es ist, believe them. Und so wie die sich verhalten, wissen wir ganz genau, was das für Menschen sind.
0: Richtig. Punkt. Also was ich damit sagen will, Reality-TV ist wirklich am Arsch, es ist wirklich zu Ende und kein Bock mehr. Also richtige Entscheidung, dass wir gesagt haben, nein, danke.

0: Ihr hört Real Talk und Real Talk braucht natürlich auch
1: feministisches 1x1.
0: Ist ja klar. Und das Thema heute ist, wie lebt man eigentlich Feminismus?
2: Da bin ich jetzt wirklich sehr gespannt, weil ich hoffe doch, ich lebe ihn, aber ich bin bereit, Dinge zu lernen.
0: Ich glaube, du lebst ihn. Ja, ich habe mir gedacht, ein paar Sachen haben wir ja schon erklärt, viele Sachen im feministischen 1x1. Und ich dachte, okay, wenn man jetzt uns hört und feministisches 1x1 ist ja dafür da, dass man so ein paar Grundbasics vom Feminismus lernt, dann weiß man jetzt vielleicht schon einiges, aber irgendwie denkt man dann im Alltag vielleicht trotzdem, okay, und was mache ich da, Matthias? Deswegen habe ich 5 Tipps, wie du feministisch leben kannst.
2: Oh, das liebe ich doch schon. Auf geht's. Tipp ja. Nummer 1.
0: Sie sind auch einfach. Also, Tipp Nummer 1 ist, informiere dich über Feminismus. Wenn du Real Talk hörst, dann machst du das quasi schon. Aber die feministischen 1x1-Sequenzen sind ja auch immer nur ein paar Minuten lang. Vielleicht kommen da noch Fragen auf. Das heißt, man kann noch mal ein bisschen weiter recherchieren. Man kann auch einfach Social-Media-Kanälen folgen, ehrlich gesagt, die feministische Themen behandeln. Hast du da eine Empfehlung? Irgendwer?
2: Wie heißt die? The Monday Talks oder so?
0: Mhm, kenn ich gar nicht, guck mal.
2: Alina, die hat mal, ich glaube, im Bildungsministerium gearbeitet oder so. Und die macht jetzt eben, also die macht schon länger so Aufklärungsvideos. Finde ich super, gefällt
0: cool.
2: mir.
0: Cool. Bücher natürlich geht immer. Vielleicht auch einfach mal in der Bücherei recherchieren. So, was gibt's so? Einfach mal.
2: Mal wieder die örtlichen Büchereien unterstützen.
0: Ja. Man kann natürlich auch zu Vorträgen gehen. Gibt es in Kiel zum Beispiel auch ab und zu mal. Bisschen an der Uni mal recherchieren, was es da so gibt. Das ist mein erster Tipp. Einfach mal informieren. Vielleicht auch einfach Friends fragen. Der zweite Tipp ist, geh auf Demos. Das ist gar nicht so schwer, wie man denkt. Man kann da auch alleine hingehen. Und man muss auch nicht die ganze Demo dabei sein. Man kann einfach mal gucken, ob das okay ist. Wenn man jetzt irgendwie Sozialphobie hat oder so oder mit Fieber im Bett liegt, dann natürlich nicht. Aber einfach mal mehr auf Demos gehen. Zum Beispiel beim Feministischen Kampftag immer am 8. März. Da will ich euch alle sehen. Aber es gibt auch immer mal wieder, es gab jetzt bei dem Colleen Fernandes-Fall zum Beispiel eine Demo und so weiter. Also auch easy Tipp, wie man Feminismus leben kann. Dritter Tipp, ganz wichtig, und da habe ich das Gefühl, sagen immer alle, das mache ich schon, aber das machen gar nicht alle. Sag was gegen Sexismus im Alltag.
2: Oh ja, das würde ich gerne unterstreichen. Kannst du das bitte nochmal sagen? Weil das fällt mir auch in letzter Zeit sehr oft auf.
0: Wenn dein Onkel sagt, Frauen können nicht einparken, dann sag ihm, halt's Maul. Das ist einfach statistisch nicht wahr. Das ist einfach eine Lüge und ist überhaupt nicht witzig. Was ist daran witzig? Lass es einfach. So.
2: Das ist immer mein Lieblingstrick, einfach mal zu fragen oder zu sagen, hä, den Witz verstehe ich nicht.
0: Ja,
2: den musst du mir jetzt mal erklären, ja. Weil dann merkt man nämlich ganz schnell, wie sie dann ins Schwimmen kommen und den dann selber auffängt. Ja, actually weiß ich jetzt auch nicht. So, ja, Kollege. Well.
0: Ja, und gerade als Mann, finde ich, sollte man da auch nochmal mehr was gegen sagen, weil es manchmal für Betroffene von Sexismus einfach anstrengend ist, immer diejenige sein zu müssen, die was dagegen sagt, weil man möchte es ja auch nicht auf sich sitzen lassen. Ja. So, Tipp 4, reflektiere dein eigenes Verhalten. Das kann dabei anfangen, dass du vielleicht die sexistischen Witze von deinem Onkel mal unterbrichst, aber vielleicht auch mal überlegst, was sag ich eigentlich so Sexistisches oder was mache ich Sexistisches. Und ich glaube, da können sich wirklich alle, also Frauen, Männer und everything in between, können sich da mal an die Nase fassen und mal überlegen, wir sind alle sexistisch sozialisiert worden und müssen mal überlegen, wie wir da rangehen können. Weil wenn wir das alle machen würden, dann wäre es schon viel einfacher.
2: Richtig.
0: Ja, das würde ich vielleicht sogar sagen, ist der wichtigste Tipp. Ja. Und

0: Ja, vielen Dank, Eileen. Das waren auf jeden Fall, fand ich, 5 sehr hilfreiche und aufschlussreiche Tipps. Ich finde, daran sollten wir uns alle einfach mal halten bzw. orientieren. Und ich glaube, das mit dem Ehrenamt, ja, vielleicht sollte ich das auch nochmal, weil ich bei dem Rest würde ich sagen, ja, bin ich schon ganz okay dabei, aber beim Ehrenamt könnte ich vielleicht auch nochmal gucken.
1: Ja, siehste.

0: Anna, was glaubst du, würde passieren, wenn du aufhörst, das zu tun, was du immer so tust?
1: Du meinst, wenn ich sterbe?
0: Entschuldigung, nee. Nein, wenn du deine alltäglichen Pflichten nicht erfüllen würdest.
1: Ach so. Naja, ich glaube, dann würden sich irgendwann Leute bei mir melden und sagen, sag mal, Kollege, wo bist du eigentlich? Kannst du mal hier bitte das machen, was deine Pflicht ist?
0: Was ist denn deine Pflicht?
1: Naja, also ich würde sagen, ich habe zum Beispiel eine Pflicht als Freundin. Mhm. Würde ich schon sagen, habe ich eine Pflicht, für Leute da zu sein, aha, wie es mir eben möglich ist und mich für Leute, also Dinge für Leute zu tun. Mhm. Und naja, als Studentin, ich meine, ich weiß jetzt nicht, ob es meine Pflicht ist, aber schon, dass ich ja irgendwie Dinge für die Uni tue, weil sonst wird das mit dem Studium nichts.
0: Mhm.
1: Und ja, weiß ich nicht.
0: Arbeit? Und,

0: Arbeit beziehungsweise hier im Haushalt, finde ich auch. Also es ist meine Pflicht, Dinge zu tun. Also ich, weil wenn ich, glaube ich, irgendwann aufhören würde, einfach nichts mehr im Haushalt, also wenn ich nichts mehr im Haushalt tun würde, würde sich wahrscheinlich irgendwann meine Mitbewohnerin melden und sagen, Entschuldigung, aber ich weiß ja nicht, wie du das siehst, aber ich glaube, wir wohnen hier zu zweit.
1: Ja, das ist interessant, dass du direkt auf Anhieb vier verschiedene Sachen nennen konntest, die du alle machen musst. Das ist ganz schön viel. Was glaubst du denn, was passieren würde, wenn alle Frauen das lassen würden?
0: Und ganz ehrlich, also ich will jetzt nicht irgendwie apokalyptisch klingen, aber ich glaube, dann würde die Welt irgendwie untergehen, weil wir wissen ja alle, dass Männer das schwächere Geschlechter. Nein, das ist natürlich nur ein Scherz, aber es war natürlich nicht ernst gemeint. Nee, aber ich glaube schon, also dann würde die Welt auf jeden Fall aufhören zu existieren, so wie wir sie kennen.
1: Ja, das denke ich auch. Es ist auch interessant, dass du als allererstes deine Rolle als Freundin, dass sie dir eingefallen ist, weil du quasi emotionale Care-Arbeit anscheinend als sehr wichtig in deinem Leben betrachtest.
0: Ja, richtig.
1: Die Frage, was passiert, wenn Frauen einfach mal ihre Arbeit niederlegen, sowohl ihre emotionale Care-Arbeit, Care-Arbeit für Kinder, ihre Lohnarbeit und so weiter, wenn die alles einfach lassen und sich auf den Boden legen und nichts machen? Dieser Frage geht das Buch Und alle so still von Mareike Fallwickel nach. Und das habe ich vor kurzem gelesen und wollte euch davon erzählen. Denn ich finde, es ist eine crazy Frage, sich wirklich mal vorzustellen, was passiert, wenn Frauen einfach streiken.
0: Ja, auf jeden Fall. Also jetzt, wo ich auch da so darüber nachdenke, denke ich schon so, ja, was würde eigentlich passieren? Also, weiß ich nicht, aber das ist irgendwie eine ganz komische Vorstellung.
1: Total. Und das Buch ist auch ein bisschen absurd. Also es geht schon darum, natürlich, was passiert dann, wenn diese Frauen streiken. Ich werde jetzt nicht verraten, was passiert. Das ist natürlich auch nur eine Möglichkeit, wie das ausgeht oder wie sich das weiterentwickelt. Und das Buch versucht, glaube ich, auch gar nicht so unbedingt Antworten zu finden, sondern vor allem auch Fragen zu stellen, die wir uns alle fragen sollten. Es werden drei Perspektiven beleuchtet. Eine Influencerin, eine Krankenpflegerin und ein junger Mann, der so verschiedene so Uber-Fahrer und sowas alles macht. Wie die alle quasi vom System unterdrückt werden. Und ja, diese stille Revolte ist Teil davon. Ich kann es euch sehr empfehlen. Und alle so still von Mareike Fallwickel für euren nächsten Leseabend.

0: Ja, Leute, die Stunde ist schon wieder fast vorbei. Und das heißt, es ist Zeit für
1: die Rose der Woche.
2: Ja, und wir dachten uns diese Woche, weil ja wie angekündigt Real Talk sich dem Ende zuneigt, wir geben euch mal diese Woche unsere Rose der Woche. Also euch, unseren ZuhörerInnen, die ihr immer so fleißig eingeschaltet habt und uns eine Stunde lang beim Labern und Abfeiern und Ranten und ich weiß nicht was zugehört habt und euch einfach mit uns gefreut habt und einfach mit uns zusammen geile Bitches wart.
0: Richtig. Ja, wenn ihr schon seit Anfang an dabei seid, dann habt ihr auch einfach mal Lob und eine Rose verdient.
2: Ja, so sieht's aus. Aber natürlich, wie gesagt, Real Talk, da gibt es ja auch immer die...
1: Keine Rose der Woche.
2: Die keine Rose der Woche, man kennt sie. Ja, Grammatik ist hier so ein Ding. Naja,
0: ja, ist okay. Ja, und keine Rose der Woche, wir gehen mal ein bisschen back to the roots, kriegen heute von uns die Trash-TV-Männers, die Gigi und Konsorten, die sich jetzt gerade alle nicht besonders rühmlich auf Instagram und Co. verhalten.
2: Ja, also alle Männer, die jetzt aus ihren Löchern gekrochen kommen, um da irgendwelche Kommentare abzugeben zu dieser Brenda-Thematik und dann generell meinen, ach naja, wenn ich schon mal dabei bin, dann kann ich ja auch nochmal den einen oder anderen Kommentar hinterlassen. Nein, kannst du nicht und du kannst einfach wieder gehen und das Maul halten. Dankeschön.
0: Ja, so ist es.

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1: Ja, und das ist heute dann auch schon wieder vorbei. Meine lieben Freunde, das war's. Eine Stunde ist rum. Freitagabend ruft, die City ruft. Und wir hoffen, ihr habtet heute auch wieder Spaß bei unserer vorletzten Folge Real Talk, Eileen.
2: Ja, ich hatte auf jeden Fall Spaß und freue mich schon auf die nächste Folge in wahrscheinlich 4 Wochen. Die nächste und letzte. Das wird nochmal ein Banger, da hauen wir nochmal raus.
1: Da hauen wir auf jeden Fall nochmal raus. Also wie gesagt, wenn ihr Themenwünsche habt oder irgendwelche Sachen, die euch im Kopf geblieben sind, schreibt die uns auf jeden Fall bei Instagram @campusradiokiel. Wir würden uns richtig freuen, die letzte Folge nochmal ein bisschen interaktiver mit euch zu gestalten. Ihr könnt uns auch gerne Sprachnachrichten schicken, das ist gar kein Problem. Also das kann man ja bei Insta auch machen. Oder ihr schickt sie einfach Eileen und mir privat. Also wenn ihr unsere Nummer habt, könnt ihr ja einfach mal in unsere DMs leiten oder eine Short Message schicken. Wir würden uns freuen. Und ja, hast du schöne Pläne fürs Wochenende?
2: Ja, ich fahre nach St. Peter-Ording.
1: Wie nice.
2: Ja.
1: Na, da hast du dir ja das richtige Wochenende ausgesucht. Ich glaube, das Wetter soll richtig gut werden.
2: Ja, oder? Ist gut, ne?
1: Da freuen wir uns doch. Ich setze mich schön an den Schreibtisch und schreibe meine Hausarbeit weiter. Über Aldi. Da freue ich mich auch drauf. Kann ich mein Aldi-Merch anziehen und setze mich an meinen Schreibtisch. Das wird auch ein Fest.
2: Stark.
1: Also macht's gut und haltet die Ohren steif und wir sprechen uns.
2: In 4 Wochen. Bis dann.
1: Tschüss.
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1: Verantwortlich für Düsse-Senn ist der Geschäftsführer von den Schleswig-Holsteinischen Heimatbund, Benjamin Adel und Molfsee.
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2: Und das lohnt sich ja vielleicht auch da mal hin zu kicken. Denn auch die Flag-Footballers und die Fußballers sind mit großer Begeisterung dabei und freut sich sicher über mehr Aufmerksamkeit für ihren Sport.

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0: 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Klickt dafür einfach auf unsere SHHB-Internetseite.

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0: Dat Wetter für morgen sind um de 15. 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An Sonnum geitert bi Sünn und Wolken dröch los. De meiste Sünn giftet in Osten und Südosten. In Verlob von Dach sind von der Nordsee und Elf her bi mehr Wolken, hier und dort Schuren und auch Gewitter möglich. De Höchstwerten sind 20 Grad ob Sylt, 23 Grad in Husum und bis zu 30 Grad an Schalsee. De Wind ut Nordwest bit Nord weit schwack bit mortig mit mögliche Schuhe und Gewitterböen. De wiederen Wetterutsichten. An Sündach wesselt sich Sünn und fähle Wolken af. Dat blifft Focken dröch, liege sind von der Nordsee her enkelte Schuren möglich. De Höchstwerten sind Nengtheim bei 23 Grad. De Wind weit schwack bit mortig, Tundel mit Böen und Nordwest bit West.

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0: kurz nach 6:30.
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0: gleich 20 vor 7.
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1: Wiederholung vom 24.04.
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1: Hallöchen, ihr blonden Blattblasen da draußen. Und herzlich willkommen zu eurem bunten Programm mit mir, dem lieben Lukas. Ich habe euch etliche gute Musiktitel und eine Soundtrackzeit mitgebracht und meinem Co-Moderator, der ebenfalls tolle Sachen dabei hat.
5: Ja, eine neue Ausgabe vom Random Radio auf 101.2 Kiel FM und ich bin auch dabei. Hier ist der liebe Marlon und ich habe neben dem Cursor Talk auch den Hip-Hop-Track der Woche für euch. Und musikalisch starten wir rein mit Candy Staten und Young Hearts Run Free.

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Lucy Rose mit Light as Grass, hier bei eurer Stunde mit Random Radio. Forschung und Fortschritt standen in den späten 90er und frühen Nullerjahren an einer spannenden Schwelle. Und die Welt hatte so richtig Bock auf das, was die Menschheit noch leisten und entdecken würde. Bildungsmaterial aus dieser Zeit hatte ganz eigenen Look und Feel und Wissensunterhaltungssendungen brauchten musikalische Untermalung. Da kam zum Beispiel Phil Nicholas ins Spiel, dessen Album Virtual World aus dem Jahre 2001 gerne verwendet wurde. So auch der folgende Track. Er kam unter anderem in der Serie Was ist was TV zum Einsatz und trägt den Titel Visionary.

Die Bee Gees liefern mit Tragedy ein bisschen 70s-Feeling hier beim Random Radio. Ihr habt immer noch richtig eingeschaltet auf 101.2 Kiel FM und wir machen weiter mit Peter Gabriel und Salisbury Hill.

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1: Unser Hip-Hop-Track der Woche stammt von Dendemann. Den hat man ja seit langem nicht mehr im Fernsehen gesehen. Eine lange Zeit war er ja der Haus- und Hofmusiker von Jan Böhmermann im Neo-Magazin Royal zusammen mit der Freien Radikale. Danach hat er sich Zeit für sein neues Album genommen und mittlerweile tauchen immer mal wieder neue Instagram-Reels auf, wo er Freestyle-Songs raushaut. Also eine ganz schöne Entwicklung, da kommt vielleicht wieder was. Und einen Song, den er vor kurzem rausgebracht hat, der gefällt mir auch ziemlich gut. Deswegen ist das Wort auch im Namen. Unser Hip-Hop-Track der Woche stammt von Dendemann. Gedanken gut.

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1: Unser Coaster Talk stammt diese Woche wieder aus dem Colossus Soundtrack. Da habe ich letzte Woche ja schon was zugespielt. Der gefällt mir einfach ziemlich gut und da gibt es ein paar sehr, sehr schöne Stücke. Wir hören jetzt rein in Geboren aus Holz aus dem Heidepark Ressort. Unser Coaster Talk Track der Woche, natürlich mal wieder von Imascore. Viel Spaß damit.

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1: Da gibt es heute Musik aus einem Star Trek-Film. Und zwar nicht aus irgendeinem, sondern aus dem 5. Und der ist mit Abstand einer der unbeliebtesten. Natürlich muss ich mal wieder gegen den Strom schwimmen und ihn besonders gern mögen. Am Soundtrack kann das generelle Missfallen aber nicht liegen. Jerry Goldsmith hat hier mal wieder gekocht und uns unter anderem den Musiktitel spendiert, den wir gleich hören. Ich werde nicht spoilern, aber für die, die den Film nicht gesehen haben, die Enterprise ist in diesem Abenteuer auf der Suche nach Gott selbst. Unsere heutige Soundtrack-Zeit, Jerry Goldsmith mit der Musik zu Star Trek 5 am Rande des Universums.

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0: Wow, beenden mit Lowrider die heutige Ausgabe vom Random Radio. Ihr hört uns immer jeden Freitag von 19 bis 20 Uhr. Die Wiederholung der Sendung gibt's am Samstag zu genau dieser Zeit und Dienstagvormittag von 11 bis 12. Ich freue mich auf nächste Woche und bleib wie immer mit einem Wecker. Übernehmen Sie.
1: Danke, Hella. Verantwortlich für diese Sendung war Lukas Wecker aus Kiel. Und mir bleibt nur noch zu sagen, hoch die Hände, Wochenende.

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0: 12 Minuten nach 9.
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1: Verantwortlich für die folgende Sendung ist Tim Jensen. Hallo liebe Freunde der elektronischen Musik. Ich bin DJ Tim Jones und präsentiere euch in der nächsten Stunde eine Vielzahl an tollen Tracks aus den Bereichen Techno und Melodic Techno.

0: Verantwortlich für diese Sendung war Tim Jensen.
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0: 4 vor halb 2.
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0: Gleich 14:45.
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